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1: Es ist 4 Uhr.
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0: Ihr hört Radio Grün-Weiß, es ist 10 nach 7 und jetzt, wie gesagt, singen wir gemeinsam alles Gute zum Geburtstag. Happy Birthday, na wen gratulieren wir denn hier? Ich kenne ihn auch schon lange. Er hat mich oft von A nach B gebracht, vor allem in die Schule und zurück. Seit 1996 betätigt der Eichfeld-Bus, dass guter öffentlicher Verkehr auch abseits großer Ballungsräume funktioniert. Die fünf größten Eichfeld-Gemeinden, Knittelfeld, Spielberg, Zeltweg, Vonsdorf und Judenburg, die haben mit dem regionalen Busverkehr auf ein neues Qualitätsniveau gehoben. Der Eichfeld-Bus bringt seit 3 Jahrzehnten Menschen zur Arbeit, so wie mich, in die Schule, zum Sport oder eben einfach nur von A nach B. Knittelfelds Bürgermeister Harald Bergmann hebt da die Bedeutung für die eigene Gemeinde und insbesondere auch für den gesamten Bezirk Murtal hervor.
1: Wichtiges Projekt, nicht nur für Knittelfeld, sondern für die ganze Region, keine Frage. Ich finde, es hat sich wirklich toll entwickelt. Es ist eine Zusammenarbeit mit anderen Gemeinden, das ist sowieso wichtig und in dem Projekt läuft es wirklich extrem friktionsfrei. Wir reden uns alles sehr gut aus. Es sind natürlich beträchtliche Finanzmittel, die alle Gemeinden auch dazu zahlen, aber es ist uns wichtig und ich glaube, so wie das jetzt da steht, das Projekt mit diesen super Verbindungen zwischen Jumbo, Knittelfeld und alles, was dazwischen liegt, ist wirklich ein Vorzeigemodell, was es gibt und da schauen viele mit Neid auf uns.
0: Und auch Volkhard Kinzel, Bürgermeister aus Vonsdorf, ist dankbar für den Eichfeld-Bus und blickt auch schon in die Zukunft.
2: Besonders stolz sind wir auf die gute Zusammenarbeit mit den Partnergemeinden. Auch das ist ein Vorzeigemodell und das werden wir weiter ausbauen. Das ist ein Erfolgsmodell, aber auch ein Zukunftsmodell. Wir werden mit dem neuen Ideenwettbewerb auf die erfolgreichen 30 Jahre aufbauen, das Projekt umlegen auf die nächsten 30 Jahre, dazulernen, noch mehr optimieren.
0: Als Gratulantin hat sich bei den Eichfeld-Bus-Verantwortungsträgern auch unsere Verkehrslandesrätin Claudia Holzer eingestellt.
3: Gratuliere herzlich, 30 Jahre ist eine lange Zeit und man sieht, was entstehen kann, wenn 5 Gemeinden sich Gedanken machen, wie man einen nachhaltigen, verlässlichen, ganz wichtig, öffentlichen Verkehr und damit Mobilität für die Region sicherstellt.
0: Die Eichfeld-Bus-Zukunftsreise soll aktuell auch durch frische Ideen aus einem zum 30er offen ausgeschriebenen Ideenwettbewerb mitgestaltet werden. Koordinator Markus Hauser.
4: 30 Jahre Eichfeld-Bus ist nicht nur ein Grund zurückzuschauen, wir möchten auch in die Zukunft schauen. Wie wird die Mobilität 2056 im Eichfeld ausschauen? Da gibt es derzeit online einen Ideenwettbewerb. Da kann man jeder mitmachen, jede Idee, jede Vision ist herzlich willkommen. Dauert bis zum 7. Juni, dass man einreichen kann. Und dann gibt es eine Publikumsjury und so weiter. Dann sind wir schon sehr gespannt, was da kommen wird. Es können auch Gruppen mitmachen, denen sparen sie mal einen Ausflug mit dem Eichfeld-Bus zum Beispiel.
0: Und abgesehen vom Ideenwettbewerb dürfen sich alle Fahrgäste und die Bevölkerung auch auf ein Jubiläumsfest freuen. Am 18. September wird es nämlich am Judenburger Hauptplatz ein abwechslungsreiches Publikumsfest anlässlich 30 Jahre Eichfeld-Bus geben. Wir gratulieren.
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2: Um 7.16 Uhr. Es erwartet uns ein wechselhafter Samstag. Bisschen Sonne, bisschen Wolken, aber auf jeden Fall hoffentlich ein schönes Wochenende. Das ist der 9. Mai 2026.

0: Maggie Reilly begleitet euch da rein in diesen Samstag. So klingt Radio Grün Weiß zum Aufstehen und natürlich auch so.
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0: Bernhard Brink, weil Schlager bei uns natürlich nie fehlt in rund 3 Minuten.
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10: Mit mehr Musik und mehr Abwechslung zum Aufstehen in 6 Minuten ist es 7:30. Guten Morgen.

Guten Morgen mit Radio Grün-Weiß. In Kürze ist es 7:30 und dann erfahrt ihr hier in Radio Grün-Weiß regional, wie man auch im Bildungssystem in der Steiermark übergreifend zusammenarbeiten kann.

0: Musik aus Österreich, Thorsten Einerson mit seiner aktuellen Single hier auf Radio Grün-Weiß, 7.30 Uhr.
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0: Einen schönen guten Morgen. Nach dem Tod einer 57-jährigen Patientin im LKH Leoben wird gegen eine ehemalige Ärztin wegen des Verdachts der grob fahrlässigen Tötung ermittelt. Das berichtet die Kronenzeitung. Die Patientin war im März des vergangenen Jahres nach einer Routineoperation verstorben. Laut Medienberichten sollen schwere innere Blutungen und ein Kreislaufversagen nach dem Eingriff zu spät erkannt worden sein. Die Operation selbst sei ohne Komplikationen verlaufen. Im Überwachungszimmer des Spitals sei es der Frau aber plötzlich sehr schlecht gegangen. Ein gefäßchirurgisches Gutachten soll ein Fehlverhalten festgestellt haben. Die Staatsanwaltschaft Leoben prüft nun das weitere Vorgehen. Die Kages teilt diesbezüglich mit, dass nach Bekanntwerden der Informationen eine Sachverhaltsdarstellung eingebracht worden ist. Immer öfter kommt es zu Bränden mit Akkus, sowohl auch gestern Nachmittag in Trofeiach. In einem Kellerabteil eines Mehrparteienhauses ist Feuer ausgebrochen. Schuld ein original verpacktes E-Bike. Der Brand hat zu einer starken Rauchentwicklung geführt. Eine 39-jährige Bewohnerin ist mit Verdacht auf Rauchgasvergiftung ins LKH Leoben gebracht worden. Um solche Unfälle zu vermeiden, sollen E-Bikes trocken, gut belüftet und kühl, idealerweise bei 10 bis 20 Grad gelagert werden. Und in Graz wird das Angebot der polytechnischen Schulen ab Herbst deutlich ausgebaut. Mehrere Mittelschulen bekommen künftig eigene Polyklassen und arbeiten erstmals schulübergreifend zusammen. Karin Feiler mit näheren Informationen.
2: Mit dem Schuljahr 2026/27 entstehen an drei zusätzlichen Mittelschulen neue polytechnische Klassen. In Andritz, Puntigam und der künftigen MS Smart City. Gemeinsam mit der bestehenden PTS Herrgott-Wiesgasse und der MS Webling bilden sie künftig die Grazer Berufsvorbereitungsschule. Jugendliche sollen dort besser auf Lehre und Arbeitswelt vorbereitet werden, mit Praktika, Betriebskooperationen und Fachschwerpunkten wie IT, Gesundheit, Tourismus oder Metalltechnik. Das neue Angebot stößt laut den Schulen bereits jetzt auf großes Interesse.
0: Langfristig soll das Modell noch weiter ausgebaut werden. Weitere geplante Standorte sind wegen offener Finanzierungsfragen aber vorerst verschoben. Sonne und Wolken heute. Mehr Sonne am Vormittag, mehr Wolken am Nachmittag. Es kann dann vom Enns und Murtal ausgehend nämlich zu regnen beginnen. Auch Gewitter sind heute am Nachmittag mit dabei. Am Abend dann auch noch in der Süd- und Oststeiermark 20 bis 25 Grad die heutigen Höchstwerte. Damit gleich weiter um 7.33 Uhr zum Radio Grün-Weiß Verkehrs- und Blitzreport. Da kommt ihr ohne Probleme voran und sind keine Störungen gemeldet worden. Gute und sichere Fahrt.
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0: Und weiterhin ein schönes Aufstehen am Samstag. Wir haben den 9. Mai und hier ist Elton John für euch in der Playlist. Michi Datschler Mikro. Hallo.

0: So geht's rein in diesen Samstag, 7.37 Uhr. Das Wochenende, das hat gerade erst begonnen. Was könnte man machen? Ja, wir von Radio Kranweis sind zum Beispiel morgen zu Gast wieder unterwegs in den Regionen. Marc Erdenkoss.
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0: Na, was soll man da sonst noch sagen? Ein schönes Wochenende, natürlich auch mit Radio Grün-Weiß. Es ist 9 nach halb acht. Vamos.

0: Wirklich ein wunderschöner Song, oder? Mit Breathe auf Radio Grün-Weiß. Ein bisschen durchatmen, das könnt ihr jetzt in der Früh natürlich besonders gut, auch im Urlaub und auch am Toten Meer. Und das ist ja wirklich faszinierend, Karin Feiler.
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2: Habt ihr gewusst, dass man im Toten Meer kaum untergehen kann? Das Wasser im Toten Meer enthält extrem viel Salz, bis zu 35%. Zum Vergleich, im Mittelmeer sind es nur etwa 3,8%. In einem Liter Wasser des Toten Meeres steckt also mehr als ein Drittel Kilogramm Salz. Durch diesen hohen Salzgehalt wird das Wasser deutlich dichter. Der Auftrieb ist so stark, dass Menschen automatisch an der Oberfläche treiben, ganz ohne Schwimmen. Ein einfaches Experiment zeigt das. Legt man ein Ei in normales Wasser, sinkt es. Gibt man genug Salz dazu, schwimmt es oben. Genau dieser Effekt sorgt auch im Toten Meer dafür, dass man kaum untergehen kann. Das viele Salz kommt daher, dass Wasser über Jahrtausende verdunstet, das Salz aber zurückbleibt. Weil das Wasser so salzig ist, können dort kaum Lebewesen überleben. Daher der Name Totes Meer.
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0: Musikhaus Österreich in der grün-weißen Morgenwelle, die gibt's gleich hier auf Radio Grün-Weiß. Ja, manchmal, da muss man einfach seinem Schicksal vertrauen. Wir's sein soll, Chris Steger, mittlerweile nicht mehr Senkrechtstarter, mittlerweile Riesengröße in der österreichischen Musik, gleich bei mir.
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0: Ja, wir begleiten euch da jeden Tag sehr gerne rein in den Tag. Mit mehr Musik und mehr Abwechslung. 7.53 Uhr. Guten Morgen, Steiermark.

Guten Morgen mit Radio Grün-Weiß. Einerseits steigt die Arbeitslosigkeit, der Fachkräftemangel, der bleibt aber. Warum? Wir versuchen eine Antwort auf diese Frage zu finden in den Nachrichten gleich um 8 und davor.

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1: Im Studio Conny Diebald, guten Morgen. Der Fachkräftemangel in Österreich ist mittlerweile fast in allen Branchen zu merken, auch in allen Bundesländern. Österreichweit gibt es mittlerweile über 100 Mangelberufe und es werden mehr. Oft sind aber auch die Unternehmen selbst schuld daran, sagt uns Peter Wedenig, AMS-Chef in Kärnten. Stichwort Lehrlingsausbildung.
2: Weil wir eigentlich schon seit Jahren darauf hinweisen, es ist einfach wichtig, dass Betriebe selbst auch hier Fachpersonal für die Zukunft ausbilden. Und da sehen wir doch insbesondere in den letzten Jahren, insbesondere was die Lehrstellen betrifft, eine Abnahme. Und ich denke, man muss einfach rechtzeitig gegensteuern.
1: Vor allem die Branchen Handwerk oder auch Gesundheit und Pflege spüren den Fachkräftemangel bereits stark. Mehr als 10.000 Menschen haben gestern Abend das Fest der Freude am Wiener Heldenplatz gefeiert, in Gedenken an das Ende des Zweiten Weltkriegs und der Befreiung vom Nationalsozialismus. Bundespräsident Alexander Van der Bellen war per Video zugeschaltet. Er hat uns daran erinnert, dass wir für unsere Werte demokratisch eintreten und so handeln müssen, dass die liberale Demokratie gestärkt wird. Die EU feiert heute zum 40. Mal den Europatag. In Österreich kommt die EU wieder besser an. 2/3 der österreichischen Bevölkerung sind froh über die EU-Mitgliedschaft. Um die Probleme in den derzeit unsicheren Zeiten nicht alleine lösen zu müssen, heißt es von der österreichischen Gesellschaft für Europapolitik. Auch die Politik von US-Präsident Trump hat das Image der EU verbessert. Comic-Fans kommen heute auf ihre Kosten. Zum Gratis-Comic-Tag gibt es 22 extra produzierte Gratis-Comic-Hefte in vielen Buchhandlungen, Shops und Bibliotheken. Mit Geschichten wie Zoomania 2, Spider-Man oder Star Wars sollte für alle etwas dabei sein. Der Gratis-Comic-Tag richtet sich heuer aber besonders an junge Leserinnen und Leser. In Zeiten von Social Media können Comics ein Türöffner in die Welt der Bücher sein, so die Veranstalter.
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3: 20 bis 25 Grad heute mit viel Sonne, jetzt noch zu Tagesbeginn in der Obersteiermark, da werden die Wolken aber am Vormittag schon mehr, teilweise machen sie auch gar nicht mehr so richtig auf, da gibt es schon Regen und Gewitter und am Abend kann es dann auch im Süden nass werden. Zum Aufstehen jetzt 10 Grad in Knittelfeld, 14 Grad beim Eisernen Tor in Graz, 13 Grad sind es bei euch in Kralla und 9 Grad messen wir bei der Burg Strechau in Rottenmann. Der Muttertag morgen, der wird dann frühsommerlich warm und meist sonnig, nur über den Bergen etwas mehr Wolken und gegen Abend auch etwas Regen. 22 bis 27 Grad morgen und ab Montag, da stellt sich das Wetter dann langsam um. Es wird dann unbeständiger und kühler.
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3: Um Punkt genau 8:03 sind uns keine Störungen von den steirischen Straßen gemeldet worden. 038 42 43 und dreimal die 0. Gute und sichere Fahrt.
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3: Am Samstag, dem 9. Mai, angenehmes Aufstehen. Miteinander statt gegeneinander. Diese drei Worte machen uns allen das Leben doch wirklich viel einfacher. Passiert halt nur leider nicht immer. Umso schöner, wenn es Geschichten gibt, die doch ein gemeinsam mit Herz zeigen. Auch wenn der Auslöser dafür eine Tragödie ist. Reden hilft sowieso oft. Und wir reden auch heute wieder in Auf Du und Du von 9 bis 10 mit Thomas Muck. Wer das ist und warum, gleich hier auf Radio Grün-Weiß. Ich bin Michi Datschl. Guten Morgen, Steiermark.

0: Vormittag am Samstag hier bei uns auf Radio Grün-Weiß. Naja, jetzt sind wir noch im Vormittag. Das nächste, an was wir denken, ist wahrscheinlich das Mittagessen. Aber später geht's dann rund. Heute mit einem Heimsieg gegen Altach. Da hat der GAK im Stadion Liebenau die Gelegenheit, nämlich den Bundesliga-Klassenerhalt endgültig zu fixieren. Das Selbstvertrauen vom letzten 4:0 Heimsiegspiel gegen WSG Tirol hat dahingehend für Trainer Ferdinand Feldhofer auf jeden Fall eine große Bedeutung.
1: Erfolgserlebnis tut immer gut, wenn man dann so einen klaren Sieg einfährt, der hoch verdient war. Dann haben wir einen guten Job gemacht. Wir haben den Moment genossen und auch gleich Anfang der Woche den Schalter wieder umgelegt, dass im Training richtig gut gearbeitet worden ist. Mich sehr zuversichtlich stimmt, dass die Jungs genau am Punkt sind und einfach liefern.
0: Und die Ausgangssituation, die Position ist vor dem Kellerderby ganz klar.
1: Wir wissen, wenn wir gewinnen, sind wir durch. Und das ist natürlich das große Ziel, dass wir diesen Kreis schließen mit dem zweiten Teil. Den ersten Teil mit dem letzten Heimsieg haben wir erfüllt. Und jetzt wollen wir natürlich uns einfach dieses Ziel, das was wir uns meiner Meinung nach wirklich verdienen, erreichen und dann gemeinsam mit unseren Fans feiern.
0: Naja, und auf dem Weg dorthin, da hat Feldhofer für seine Kicker auch ein klares Erfolgsrezept parat.
1: Ich verlange schon, dass wir wieder diese Durchschlagskraft vorne zeigen, dass wir auf dem Endzweck aus sind, dass wir einfach gemeinsam bedingungslos verteidigen. Das hat uns richtig stark gemacht in den Spielen, wo wir gewonnen haben, dass wir hinten einfach für den Gegner fast keine Hoffnung gegeben haben und dass wir einfach auch als Einheit widerstandsfähig sind.
0: Zuletzt hat Marc Große mit 2 Treffern gegen WSG Tirol die Rotjacken auf die Siegerstraße gebracht. Der 27-jährige Sturmtank zu den Erwartungen für das heutige Schlagerspiel.
2: Es erwartet uns ein sehr zweikampfbetontes Spiel. Man weiß, dass Altach defensiv sehr gut steht, mit unter anderem die wenigsten Gegentore in der Liga bekommen haben. Und ja, das zeigt einfach, wie gut die defensiv stehen und was da für Wucht auf uns zukommt.
0: Und das Duell gegen den Cup-Finalisten aus dem Ländle, das wird heute in Graz im Stadion Liebenau um 17 Uhr angepfiffen.
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0: Mit London Beat geht's hier auf Radio Convice durch diesen vielleicht typischen Shopping-Wahnsinn am Samstagvormittag. Also allen, die unterwegs sind in irgendeinem Einkaufszentrum oder dort, wo zumindest viele Geschäfte sind, auf jeden Fall gute Nerven, ja, wir kennen das alle. Und da gibt's auch Andrea Berg dazu.
1: Was für ein Gefühl.
0: Diesen Titel, viel zu schön, um wahr zu sein, in 3 Minuten in voller Länge im Feelgood-Wochenende.
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0: Andrea Berg auf Radio Kornweis. Das ist das Feelgood-Wochenende hier bei uns. Es ist 10.30 Uhr.
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0: Einen schönen Samstagvormittag. Während wir vorhin noch vom heutigen GAK-Spiel in Liebenau berichtet haben, verzögert sich die Entscheidung über den Umbau des Stadions in Graz erneut. Zwar soll am 21. Mai ein Grundsatzbeschluss im Gemeinderat fallen, der eigentliche Planungsbeschluss ist aber auf Herbst und damit auf die Zeit nach der Gemeinderatswahl verschoben worden. Geplant ist eine Modernisierung des Stadions mit mehr als 20.000 Plätzen sowie einer Champions League und länderspieltauglichen Infrastruktur. Die Grazer Stadtregierung sieht nun vor allem das Land Steiermark gefordert. Landeshauptmann Mario Kunersek und Grazer ÖVP-Wirtschaftsstadtrat Kurt Hohensinner kritisieren hingegen die Stadtkoalition. Gestern früh hat die steirische Polizei wieder einen Verkehrsschwerpunkt durchgeführt mit unschönen Ergebnissen. 21 Personen mussten wegen Alkohol am Steuer ihren Führerschein abgeben. Bei 7 Lenkern ist der Verdacht auf Suchtmittel aufgekommen. Neben Nichtverwendung des Sicherheitsgurts und Telefonieren am Steuer sind es vor allem die Geschwindigkeitsübertretungen gewesen. Über 1000 Ahndungen hat es hier gegeben. Ein Autolenker ist mit 200 km/h auf der Autobahn gemessen worden. Die Exekutive hofft mit solchen Schwerpunktaktionen die Bewusstseinsbildung im Straßenverkehr zu fördern. Die Landwirtschaft befindet sich in einem großen Wandel. Immer mehr Bauernhöfe verschwinden aufgrund massiver Herausforderungen. Der finanzielle Druck ist oft auch der Grund, warum die nächste Generation den Hof nicht übernehmen möchte. Doch es gibt auch Erfolgsgeschichten. Eine steirische Hofübernahme hat es nun sogar ins deutsche Fernsehen geschafft. Morgen am Abend läuft Unter unserem Himmel im Bayerischen Rundfunk. Unter der Regie des Enstalers Bernhard Wohlvater wird auch der Steirer Christoph Feierabend gezeigt, der außerfamiliär den Gruberhof in Edmissl übernommen hat. Die Sendung wird morgen um 19.15 Uhr ausgestrahlt. Und in Graz wird das Angebot der polytechnischen Schulen ab Herbst deutlich ausgebaut. Mehrere Mittelschulen bekommen künftig eigene Polyklassen und arbeiten erstmals schulübergreifend zusammen. Karin Feiler.
2: Mit dem Schuljahr 2026/27 entstehen an 3 zusätzlichen Mittelschulen neue polytechnische Klassen. In Andritz, Puntigam und der künftigen MS Smart City. Gemeinsam mit der bestehenden PTS Herrgott-Wiesgasse und der MS Webling bilden sie künftig die Grazer Berufsvorbereitungsschule. Jugendliche sollen dort besser auf Lehre und Arbeitswelt vorbereitet werden, mit Praktika, Betriebskooperationen und Fachschwerpunkten wie IT, Gesundheit, Tourismus oder Metalltechnik. Das neue Angebot stößt laut den Schulen bereits jetzt auf großes Interesse.
0: Langfristig soll das Modell noch weiter ausgebaut werden. Weitere geplante Standorte sind wegen offener Finanzierungsfragen aber zumindest vorerst einmal verschoben. Jetzt in der Steiermark noch meist sonnig im Norden, da gibt es dann aber schon bald Wolken und im Laufe des Tages wird es hier immer regnerischer. Am Abend dann auch in den südlichen Teilen der Steiermark die ersten Tropfen, auch Gewitter sind heute mit dabei. Das Ganze bei Temperaturen zwischen 20 und 25 Grad. Es wird geblitzt, ja, dazu hätte man noch die richtige Musik gebraucht, ist kein Problem, die können wir noch nachliefern. So klingt sie nämlich. Dass geblitzt wird, das haben wir jetzt schon gesagt und zwar jetzt ganz aktuell auf der S6. Vielen Dank an den Fred fürs Anrufen. Nach dem Wartberg-Kogel-Tunnel zwischen Wartberg und Krieglach ist das Fahrtrichtung Bruck, dann auf der Südautobahn A2 Richtung Klagenfurt zwischen Gleisdorf Süd und Gleisdorf West im Baustellen 80er. Es wird geblitzt auf der B65 Gleisdorfer Straße in Gleisdorf-Kogel bei der Pizzeria, jetzt auch neu in Graz, hat mir die Helga gemeldet, in der Grabenstraße beim Tierheim und nach wie vor auf der Südautobahn in Kärnten A2 Richtung Italien zwischen Villach-Farkasee und Villach-Warmbad im 100er und Richtung Italien kurz nach Feltenwest ebenfalls im 100er. Gute und sichere Fahrt.
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0: Zumindest bei der Playlist sind wir uns sicher. Christina Aguileras erster großer Hit hier jetzt im Feelgood-Wochenende. Ich begleite euch weiterhin am Mikrofon. Michi Datschl, hallo.

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0: Ich danke für die Aufmerksamkeit.
1: Ja, und wir sagen Danke an die erste allgemeine Verunsicherung, an die ERV, für so viel großartige Musik, die uns die schon beschert haben. Hier auch zu hören auf Radio Grün-Weiß. Eine schlechte Nachricht für die, die sich heute schon gefreut haben. Die Kleinsten in Leoben, ja, das heutige Kinderland-Spielefest am Glacis-Park in Leoben, das muss aufgrund der vorhergesagten Regen- und Gewitterschauer heute leider abgesagt werden. Aber es gibt jetzt auch mittlerweile schon einen Ersatztermin dann am letzten Ferienwochenende. Was ihr unternehmen könnt, das weiß aber jetzt der Marc.
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0: 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Mit ihrer markanten Stimme, da hat Bonnie Tyler ja Musikgeschichte geschrieben. Aber im Moment, da sorgt sich die Musikwelt um die Sängerin. Die 74-Jährige musste in Faro in Portugal, ihrer Wahlheimat, nämlich notoperiert werden. Eine Tarmperforation soll der Grund für den Eingriff gewesen sein und nach tagelangen Schmerzen war es dann soweit, sie ist operiert worden. Inzwischen heißt es, die Operation ist gut verlaufen und Bonnie Tyler befindet sich auf dem Weg der Besserung. Fans auf der ganzen Welt, die schicken ihr gerade jede Menge Kraft und gute Wünsche. Ungewiss ist aber trotzdem, ob sie ab Herbst dann wie geplant auf Tour gehen kann. Vielleicht zeigt sich jetzt genau, wie sie schon gesungen hat mit Holding Out for a Hero, wer eigentlich der wirkliche Held ist, nämlich Bonnie Tyler selbst. Diesen Song hat unser heutiger Auf Du und Du Gast sich nämlich auch schon gewünscht gehabt. Deshalb habe ich jetzt einfach spontan umgeswitcht und es gibt einen anderen großartigen Titel von Bonnie Tyler gleich. It's a Heartache.
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1: Im Studio Martina Steidl. Morgen früh soll das Kreuzfahrtschiff auf Teneriffa ankommen, auf dem das Hunter-Virus ausgebrochen ist. Gesundheitsbehörden und die Weltgesundheitsorganisation haben Ankunftsuntersuchungen und Quarantäne geplant. Derzeit zeigt aber niemand auf der Hondius Symptome. 6 Hunter-Virus-Fälle gelten allerdings als bestätigt. Auch 2 Verdachtsfälle gibt es. 3 dieser 8 Personen sind gestorben. Wer Teilzeit arbeitet, soll künftig einen Rechtsanspruch darauf haben, seine Stunden zu erhöhen. Das fordert jedenfalls Arbeitsministerin Corinna Schumann, die dafür auch die notwendigen Rahmenbedingungen schaffen will. Heißt, es muss künftig mehr Kinderbetreuungsplätze geben, damit vor allem Frauen in Teilzeit mehr arbeiten können. Wirtschaftsvertreter halten vom geplanten Rechtsanspruch wenig und fordern stattdessen, dass das Vollzeitarbeiten wieder attraktiver gemacht wird. Durch die Trockenheit haben schon die Flüsse weniger Wasser als üblich. Auch an den Seen sinken die Pegel. Am Neusiedlersee ist der Wasserstand 6 Zentimeter niedriger als zur selben Zeit im Vorjahr. Das ist momentan aber noch nicht beunruhigend, heißt es vom zuständigen Referat im Land. Gehofft wird auf Regen in der kommenden Woche. Comic-Fans kommen heute auf ihre Kosten. Zum Gratis-Comic-Tag gibt es 22 extra produzierte Gratis-Comic-Hefte in Buchhandlungen, Shops und Bibliotheken. Mit Geschichten wie Zoomania 2, Spider-Man oder Star Wars sollte für alle etwas dabei sein. Der Gratis-Comic-Tag richtet sich heuer aber besonders an junge Leserinnen und Leser. In Zeiten von Social Media können Comics ein Türöffner in die Welt der Bücher sein, so die Veranstalter.
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2: 20 bis 25 Grad heute mit Sonne, überall noch am Vormittag jetzt in der Obersteiermark, da wären die Wolken dann aber schon bald mehr. Da gibt es heute Regen und Gewitter und am Abend kann es dann auch im Süden nass werden. Schauen wir uns die aktuellen Temperaturen an in der Steiermark. 19 Grad in Gradkorn, 15 Grad sind es beim Stift in Seckhaus, 16 Grad bei euch in Mürzzuschlag und auch in Selztal aktuell 16 Grad. Morgen am Sonntag zum Muttertag dann bis zu 27 Grad. Der Muttertag, der kommt mit viel Sonne daher. Nur in der Obersteiermark bis am Abend wird es dann wieder etwas regnerisch und gewitterig. Und ab Montag, da stellt sich das Wetter dann etwas um. Es wird unbeständiger und kühler.
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2: Um 11 Uhr und 3 Minuten, nicht so schnell, nach wie vor wird kontrolliert. Und zwar auf der S6 Semmering-Schnellstraße Richtung Bruck zwischen Krieglach und Wartberg nach dem Tunnel. Auf der Südautobahn A2 Richtung Klagenfurt jetzt zwischen Gleisdorf Süd und Gleisdorf West im Baustellen 80er. In Graz in der Grabenstraße beim Tierheim und auch in Kärnten nach wie vor Richtung Italien auf der Südautobahn. Kurz nach Felden West im 100er. Ich wünsche eine gute und sichere Fahrt.
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2: Ja, ich wünsche euch einen schönen Samstag am Tag vor dem Muttertag. Ja? Die Mamas, die stehen morgen wirklich im Mittelpunkt. Ganz viele Lieder gibt es ja auch dazu.
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2: Der zum Beispiel.
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2: Von Christina Stürmer, zahlreiche mehr natürlich, um die Mamas zu ehren. Und das haben uns wir auch gedacht von Radio Grün-Weiß und deshalb etwas verlost. Es gibt auch schon eine Gewinnerin, ja, und die hat sich mächtig darüber gefreut. Das hört ihr hier in Kürze im Feelgood-Wochenende nach Peter Kent und TLC. Schönen Samstag.

Einen schönen Samstag hier auf Radio Grün-Weiß. Morgen ist Muttertag, ja, und wir sagen Mama, die verdient einfach mehr. Mehr Zeit, mehr Erholung und natürlich mehr schöne Momente. Gemeinsam mit dem Ratscher Landhaus haben wir deshalb eine besondere Auszeit schon verlost. 2 Nächte für 2 Personen im Panoramazimmer direkt an der südsteirischen Weinstraße, inklusive Frühstück, 4-Gänge-Menü und Wellness. Unsere Gewinnerin, die ist bereits verständigt worden. Ja,

0: Und die hat sich natürlich wahnsinnig gefreut.
1: Ja, super.
0: Ja, und warum Ihre Mama gerade diese Auszeit verdient?
1: Meine Mama hat es verdient, weil sie einfach die beste Mama ist, weil sie immer für uns da ist.
0: Ja, unsere Gewinnerin hat dann auch noch natürlich gleich die Chance genützt und schickt Muttertagsgrüße hier übers Radio.
1: Ja, liebe Mama, danke, dass du immer für uns da bist und auch für die Enkelkinder. Und wir haben gewonnen.
0: Ja, den Gutschein, den wird die Michaela Liebminger morgen an ihre Mama übergeben, in der Hoffnung, dass sie beim Wellnesswochenende dabei sein darf.
1: Ich gehe mal davon aus, dass die Mama mich mitnimmt.
0: Ich glaube, mit dem Gutschein, da hat die Mama mehr Freude als mit einmal Staubsaugen oder einmal Rasenmähen. Jetzt schon einmal allen Müttern einen schönen Muttertag.

0: oft die einfachen Dinge im Leben, die glücklich machen. Joe Cocker hier im Feelgood-Wochenende auf Radio Grün-Weiß. The Simple Things. Und gleich wartet eine, ich würde sagen, absolute Hymne aus den 90ern. Jesney Hawks, ja, hat auch mich schon oft zum Tanzen gebracht. Dauert nur mehr 3,5 Minuten.
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Chesney Hawks, the one and only, so klingt euer Feel-Good-Wochenende mit uns, mit Radio Grün-Weiß in Judenburg. Da ist ein bisschen gestritten worden, und zwar innerhalb einer Partei, gar nicht einmal parteiübergreifend, innerhalb der FPÖ, und das hat in den Gremien dann zu einer Neuwahl geführt, die war diese Woche. Wie es jetzt weitergehen könnte, in den Nachrichten um 11.30 Uhr.

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0: Einen schönen späten Vormittag. Weiterhin ist die Zukunft in der Judenburger Stadtkoalition ungewiss. Am Donnerstag ist nach internen FPÖ-Streitigkeiten Silvia Klingspiel zur neuen Obfrau gewählt worden. Sie wolle den Koalitionsvertrag mit der SPÖ aber weiterhin einhalten. Das Zünglein an der Waage könnte aber Peter Schilling sein. Er war bis Donnerstag im FPÖ-Parteivorstand und werde nun von Fall zu Fall entscheiden, wie er abstimmt. Für eine einfache Mehrheit ist die SPÖ nämlich genau auf eine zusätzliche Stimme angewiesen. Ein Koalitionswechsel zur ÖVP sei aber kein Thema, heißt es aus dem Büro der Judenburger Stadt SPÖ. Gestern früh hat die steirische Polizei wieder eine Verkehrsschwerpunktaktion durchgeführt. Mit unschönen Ergebnissen. 21 Personen mussten wegen Alkohol am Steuer ihren Führerschein noch an Ort und Stelle abgeben. Bei 7 Lenkern ist der Verdacht auf Suchtmittelbeeinträchtigung aufgekommen. Neben der Nichtverwendung des Sicherheitsgurts oder Telefonieren am Steuer sind es vor allem die Geschwindigkeitsübertretungen gewesen. Über 1000 Ahndungen hat es hier gegeben. Ein Autolenker ist mit satten 200 km/h auf der Autobahn unterwegs gewesen. Die Exekutive hofft, mit solchen Schwerpunktkontrollen die Bewusstseinsbildung im Straßenverkehr zu fördern. Und am Grazer Flughafen hat gestern eine große Einsatzübung mit Feuerwehr, Rettung und Behörden stattgefunden. Geübt worden ist diesmal der Ernstfall rund um eine mögliche hochansteckende Krankheit. Karin Feiler mit den Details zur Übung.
2: Die Übung Alpha 10 findet alle 2 Jahre statt und hat sich heuer erstmals mit einem Infektionsszenario beschäftigt. Laut Übungsannahme muss ein Flugzeug aus Zentralafrika wegen eines medizinischen Notfalls in Graz landen. 2 Mitglieder eines Forscherteams haben dabei Symptome einer möglichen Ebola-Infektion gezeigt. Im Mittelpunkt sind deshalb der Umgang mit Schutzanzügen, Dekontamination und die Zusammenarbeit zwischen Flughafen, Einsatzkräften und Behörden gestanden.
0: Mit dieser Übung will man sicherstellen, dass auch bei außergewöhnlichen Gesundheitslagen alle Abläufe im Ernstfall auch wirklich reibungslos funktionieren. Reibungslos, ja eigentlich auch das Wetter, zumindest jetzt noch, mit einiges an Sonne, aber die Wolken, die werden am Nachmittag mehr. Es kann dann vom Enns und Murtal ausgehend zu regnen beginnen, was dieser Tage ja mehr Segen als Fluch ist, vor allem für die Landwirtschaft. Am Abend gibt es dann auch in der Süd- und Oststeiermark ein paar Regentropfen. Das Ganze heute bei Werten zwischen 20 und 25 Grad. 11.33 Uhr, der Radio Grün-Weiß Verkehrs- und Blitzreport. Nach wie vor sind uns keine Störungen gemeldet worden. Es ist im Großen und Ganzen ein wirklich ruhiger Samstag auf den steirischen Straßen. Aber ihr werdet jetzt neu geblitzt in Graz. Bitte nicht zu schnell. Vielen Dank, Dominik, am Liebenauer Gürtel Richtung Liebenau beim Neuen Hornbach und weiterhin in Kärnten auf der Südautobahn Richtung Italien. Kurz nach Feltenwest im 100er. Kommt gut und sicher durch dieses Wochenende.
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0: riesengroßes Konzert erst vor kurzem gegeben. Shakira, die ist und bleibt einfach eine Latina-Pop-Granate. Hier zu hören im Feelgood-Wochenende auf Radio Convice. Und da gibt's auch immer die Tageszusammenfassung und einen Blick zurück mit Marlene Baumgartner.
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2: Wir haben Samstag, den 9. Mai, und dieses Datum steckt voller Geschichte. Den 9. Mai 1816, den kann man als die Geburtsstunde der Fotografie bezeichnen. Der Franzose Joseph Niépce hat mit seiner Kamera Obscura nämlich erstmals lichtempfindliche Bilder erzeugt, auch wenn sie noch nicht dauerhaft haltbar waren. Damit ist der Weg zum ersten Foto geebnet worden. Vorhang auf für ein Stück österreichische Musikgeschichte. Heute vor 158 Jahren, da hat Anton Bruckner in Linz seine erste Symphonie uraufgeführt. Ein Werk voller Wucht und Gefühl und der Startschuss für seine große Karriere. Ja, es ist ein schwarzer Freitag in Wien gewesen. 1873 hat ein Börsenkrach den Boom der Gründerzeit abrupt beendet. Panik, Pleiten und das Ende eines wirtschaftlichen Höhenflugs. Wir springen ins Jahr 1950. Damals hat der französische Außenminister Robert Schuman eine historische Rede gehalten. In der sogenannten Schuman-Erklärung hat er seine Vision für ein geeintes Europa vorgestellt und damit den Grundstein für die heutige Europäische Union gelegt. Deshalb gilt der 9. Mai übrigens auch als Europatag. Die allererste Anti-Baby-Pille, die ist heute vor 66 Jahren in den USA auf den Markt gekommen. Zwei Jahre später, 1962, ist die Pille dann auch bei uns in Österreich zugelassen worden. Ein Handschlag, der Popgeschichte geschrieben hat. 1962 hat Musikmanager Brian Epstein den Beatles ihren ersten Plattenvertrag gesichert. Ja, der Rest, der ist Geschichte. 1994 hat ein historischer Moment Südafrika verändert. Nelson Mandela ist nämlich zum ersten schwarzen Präsident gewählt worden. Nach Jahrzehnten der Apartheid hat damit eine neue Ära begonnen. Gratulieren können wir heute dem Piano Man Billy Joel. Er feiert heute nämlich seinen 77. Geburtstag. Außerdem feiert der Sänger der Band Depeche Mode Geburtstag, nämlich Dave Gahan. Er wird heute 64 Jahre alt.
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0: Vor genau 12 Jahren war dieser Song auf Platz 1 hier bei uns in Österreich und auch in Deutschland. Und dort hat er sich, sage und schreibe, 80 Wochen in den Charts gehalten. Das muss man auch erst einmal schaffen. Andreas Burani, auf uns.

0: Sandra hat gezeigt, dass ein Cover mindestens gleich gut sein kann wie das Original. Von Everlasting Love schalten wir jetzt dann aber gleich einen Gang zurück. Wenn Sassi nämlich kommt, da wird's etwas ruhiger wieder.
1: Oh, mein Brenner, wie ein Vulkan.
0: Ja, wobei von ruhig kann bei dieser tollen Powerstimme auch nicht die Rede sein. Nur einmal brennen. Das Feelgood-Wochenende auf Radio Grün-Weiß.
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Menschen, die ziehen in der Obersteiermark schon auf, aber heute darf sich wirklich keiner über Regen beschweren. Ach, die Natur, die braucht das wirklich mehr als notwendig. Mahlzeit Steiermark mit Radio Grün-Weiß. Beim Nachtisch um 13 Uhr ist dann die Karin Feiler schon für euch da. Die begleitet euch mit dem Feelgood-Wochenende durch diesen Nachmittag. Ich bin der Michi Datschl, von mir war's das. Schönes Wochenende noch, bis zum nächsten Mal.

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1: Im Studio Martina Steidl. Ein Häftling soll diese Woche aus der Justizanstalt Innsbruck ausgebrochen sein. Dienstagabend hat sich der Mann aus einem Fenster abgeseilt, berichtet die Tiroler Tageszeitung, mit verknüpften Hand- und Leintüchern. Der Ausbrecher läuft noch frei herum, verurteilt wurde er wegen Betrugs. Die Regeln im Vollzug waren für ihn auch gelockert, er hat sich als Freigänger unbewacht bewegen dürfen. Eine Fahndung läuft. Europa muss zur Weltmacht werden, die auf Kooperation und Partnerschaft setzt. Dazu appelliert Außenministerin Beate Meindl-Reisinger zum heutigen Europatag. Die EU-Erweiterung müsse außerdem schneller vorangehen. Auch das Vetorecht in außen- und sicherheitspolitischen Entscheidungen will sie abschaffen.
2: Auf Krisen muss man schnell reagieren. Ich bin davon überzeugt, das Einstimmigkeitsprinzip verhindert das. Es macht gerade kleine Staaten in so einer Weltordnung nicht sicherer. Es macht uns vielmehr teilweise zur Geisel eines einzigen Mitgliedslandes, das gemeinsame Entscheidungen blockiert.
1: Eine aktuelle Eurobarometer-Umfrage zeigt auch die relativ große Zustimmung der Österreicher derzeit zur EU. 6 von 10 meinen, dass das Land von der Mitgliedschaft profitiert. Morgen früh soll das Kreuzfahrtschiff auf Teneriffa ankommen, auf dem das Hunter-Virus ausgebrochen ist. Gesundheitsbehörden und die Weltgesundheitsorganisation haben Ankunftsuntersuchungen und Quarantäne geplant. Derzeit zeigt aber niemand auf der Hondius Symptome. 6 Hunter-Virus-Fälle gelten allerdings als bestätigt. Auch 2 Verdachtsfälle gibt es. 3 dieser 8 Personen sind gestorben. Die FIFA plant bei der Fußball-WM Eröffnungsfeiern in allen 3 Gastgeberländern, also in den USA, in Kanada und in Mexiko. Das schreibt die New York Times. Stars wie Katy Perry, Alanis Morissette und Michael Bublé sollen auftreten. Los geht's beim Eröffnungsspiel des Turniers in Mexiko-Stadt, wo Mexiko am 11. Juni auf Südafrika trifft. Österreich startet am 17. Juni gegen Jordanien in die WM. In den USA werden Erinnerungsstücke von Marilyn Monroe versteigert und bieten einen seltenen Einblick in die private Welt der Hollywood-Legende. Verkauft werden Kleidungsstücke, Schmuck, Briefe, Gemälde und auch Gedichte. Die Auktion ist am 1. Juni geplant. An diesem Tag wäre die Schauspielerin 100 Jahre alt geworden.
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3: Es zieht schon vermehrt zu, aber noch ist es angenehm. 19 Grad sind es in Stübing beim Freilichtmuseum, 18 Grad in Zeltweg, 19 Grad bei der Burg Oberkapfenberg und in Karlsdorf, da ist der 20er auch schon geknackt, aktuell mit 21 Grad. Sonne und Wolken heute, aber die Wolken, die werden jetzt am Nachmittag dann immer mehr. Es kann vom Enz- und Murtal ausgehen, zu regnen beginnen. Am Abend, da reichen diese Regenschauer dann auch die Süd- und Oststeiermark. Gewitter, die sind heute auch wieder mit dabei. 20 bis 25 Grad, davor noch die Höchstwerte. Der Muttertag morgen, der wird dann frühsommerlich warm und meist sonnig. Nur über den Bergen, vor allem in der Obersteiermark, etwas mehr Wolken und gegen Abend auch wieder etwas Regen. 22 bis 27 Grad morgen und ab Montag, da stellt sich das Wetter dann etwas um. Da ziehen mehr Schauer durch, es wird unbeständiger und kühler.
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3: Um 12:04, nicht so schnell, eure Geschwindigkeit wird gemessen in Feldkirchen bei Graz nach der Unterführung im 30er und in Graz am Liebenauer Gürtel Richtung Liebenau beim Neuen Hornbach. Gute und sichere Fahrt.
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1: Im Studio Martina Steidl. Kreml-Chef Putin hat sich bei der traditionellen Militärparade am Roten Platz in Moskau heute siegessicher gezeigt, dass Russland den Krieg gegen die Ukraine gewinnt. Bisher ist das allerdings nicht in Sicht, im Gegenteil. Die abgespeckte Parade gilt als Spiegelbild der Lage der russischen Truppen, die zunehmend unter Druck geraten. Überraschend hat US-Präsident Trump gestern auch noch eine zwischen Kiew und Moskau vermittelte dreitägige Waffenruhe verkündet. Wer Teilzeit arbeitet, soll künftig einen Rechtsanspruch darauf haben, seine Stunden zu erhöhen. Das fordert jedenfalls Arbeitsministerin Corinna Schumann, die dafür auch die notwendigen Rahmenbedingungen schaffen will. Heißt, es muss künftig mehr Kinderbetreuungsplätze geben, damit vor allem Frauen in Teilzeit mehr arbeiten können. Wirtschaftsvertreter halten vom geplanten Rechtsanspruch wenig und fordern stattdessen, dass das Vollzeitarbeiten wieder attraktiver gemacht wird. Ein 20-jähriger Kärntner soll zwei Frauen aus Klagenfurt mit dem Umbringen bedroht haben, darunter eine 16-jährige und auch seine 22-jährige Ex-Freundin. Ihr soll er gestern mehrere Textnachrichten mit Drohungen geschickt haben. Zwei Wochen zuvor soll er seine Ex außerdem geschlagen und verletzt haben. Der Villacher wurde gestern in der Wohnung der 22-jährigen festgenommen und in die Justizanstalt Klagenfurt eingeliefert. Ein Häftling soll diese Woche aus der Justizanstalt Innsbruck ausgebrochen sein. Dienstagabend hat sich der Mann aus einem Fenster abgeseilt, berichtet die Tiroler Tageszeitung, mit verknüpften Hand- und Leintüchern. Der Ausbrecher läuft noch frei herum, verurteilt wurde er wegen Betrugs. Die Regeln im Vollzug waren für ihn auch gelockert, er hat sich als Freigänger unbewacht bewegen dürfen. Eine Fahndung läuft. Die britischen Royals haben einen neuen Star. Die Beliebtheit von James, dem Earl of Wessex, steigt gerade rapide an, berichten diverse Boulevardblätter. Der 18-Jährige ist ein Neffe von König Charles sowie der Cousin von Prinz William. Der junge Mann scheint sich im Hintergrund wohlzufühlen. Gerade diese Bescheidenheit bringt ihm nun viel Aufmerksamkeit und auch eigene Fanprofile auf Instagram.
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1: Zeitweise scheint die Sonne, es werden aber immer mehr Wolken, speziell im Bergland und rundum und in der Steiermark entstehen stellenweise Regenschauer und Gewitter, die vereinzelt auch kräftig ausfallen können. Dazu ist es sehr warm mit Werten heute bis zu 25 Grad. Morgen legen die Temperaturen dann noch einmal zu, bis zu 27 Grad sind drin. Der Muttertag beginnt überwiegend sonnig, von Italien ziehen dann aber Wolken herein, die stellenweise auch Regen bringen können.
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3: Mahlzeit und schönen Nachmittag. Freut mich, dass ich euch jetzt wieder durchs Viel gut Wochenende hier auf Radio Grün-Weiß begleiten darf. Morgen ist es soweit. Morgen ist nicht nur Muttertag, sondern auch der Wings for Life World Run. Der wird gleich Thema sein und natürlich habe ich die Playlist wieder mit reichlich guter Musik gefüllt. Mit dabei sind unter anderem Tom Petty, Eros Ramazzotti und zu Beginn jetzt gleich einmal Shaggy. Schönen Samstag!
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0: Stechschritt schnell dahin oder dann doch eher gemütlich dahinschlendern? Welcher Gangtyp seid ihr eigentlich? Einen Gangbild-Check gibt's jetzt im Ratgeber der Woche hier auf Radio Grünweiß.
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2: Sobald die Temperaturen steigen, tauschen wir feste Schuhe gegen Schlappen, Flipflops oder lockere Sandalen. Doch was sich nach Freiheit für die Füße anfühlt, zwingt unseren Körper in ein unnatürliches Bewegungsmuster. Das typische sommerliche Schlurfen ist mehr als nur ein Geräusch. Es ist das Zeichen für ein blockiertes Gangbild. In seinen Therapieeinheiten sieht Physiotherapeut Armin Wölger immer wieder, dass dieses Schuhwerk die gesamte Biomechanik von den Zehen

0: Gehen bis zum Becken verändert.
1: Ich sehe das Hauptproblem bei Schlapfen ohne Fersen halt so, dass der physiologische Abrollvorgang des Fußes verloren geht. Um den Schuh am Fuß zu halten, müssen die Zehen bei jedem Schritt reflektorisch krallen. Dieser sogenannte Krallreflex führt zu einer permanenten Spannung in der Fußsohle und verhindert, dass wir uns kraftvoll über die Großzehe abstoßen. Das Ergebnis ist ein kurzer, flacher Schritt und wir fangen an zu schlurfen.
0: Dieses Schlurfen hat weitreichende Konsequenzen für die Statik. Da die natürliche Federung des Fußes fehlt, werden die Stöße beim Gehen fast ungefiltert an die Knie, die Hüfte und die Wirbelsäule weitergegeben. Zudem verkürzt sich durch das fehlende Abrollen langfristig die Wadenmuskulatur, was wiederum die Spannung im unteren Rücken erhöhen kann.
1: Wir sehen in der Praxis oft, dass Patienten nach den ersten Sommerwochen über unspezifische Rückenschmerzen oder Probleme im Beckenbereich klagen. Die Ursache liegt meist im veränderten Gangmuster. Ohne den stabilen Halt einer Ferse verliert das Becken seine natürliche Rotationsbewegung. Der Körper versucht, diese Instabilität durch Festigkeit im Rumpf auszugleichen, was zu schmerzhaften Blockaden führen kann.
0: Physiotherapeuten raten daher dazu, offene Schuhe bewusst zu wählen und sie nicht als primäres Schuhwerk für lange Strecken zu nutzen. Ein gesundes Gangbild erfordert einen Schuh, der dem Fuß erlaubt, sich zu stabilisieren, ohne dass die Zehen Haltearbeit leisten müssen. Ergänzendes Barfußgehen auf unebenem Untergrund kann helfen, die Muskulatur wieder zu reaktivieren.
1: Vor allem geht es um die Balance. Wer im Sommer viel in Schlapfen unterwegs ist, sollte seinem Fuß regelmäßig einen Ausgleich bieten. Durch gezielte Mobilisation und Kräftigung der Fußgewölbe. Ein gesundes Gangbild ist die Basis für eine schmerzfreie Wirbelsäule. Wenn wir den Fuß wieder dynamisch abrollen lassen, profitiert der gesamte Körper bis hoch zum Nacken von dieser neuen Leichtigkeit.
0: Bewusstes Gehen statt Schlurfen. So bleibt die Bewegung auch in der Sommerhitze dynamisch und gesund für den gesamten Bewegungsapparat. Und wer bereits unter den Folgen des sommerlichen Schuhwerks leidet, der sucht am besten Rat bei steirischen Physiotherapeutinnen und Therapeuten. Shady Anisi, Serviceredaktion.
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0: In der nächsten halben Stunde geht's um das Thema, wie sich die erste Liebe auf spätere Beziehungen auswirkt. Nur ein Thema. Und musikalisch habe ich dann unter anderem noch Eagle Eye Cherry für euch. Also unbedingt dranbleiben.
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Richtig lässige Musik hier im Feel-Good-Wochenende auf Radio Grün-Weiß. Ich bin Karin Feiler und eure Gastgeberin hier für die nächsten Stunden. Und musikalisch gibt's dann gleich spanische Klänge von Marquez. Und den Anfang, den macht jetzt gleich einmal Ibo mit Alter Schwede.

unheimlich sympathischer Künstler. Habe ich jetzt, glaube ich, schon dreimal oder so getroffen und es war wirklich immer ein sehr nettes Zusammentreffen. Joey Heindle hier auf Radio Grün-Weiß. Und jetzt mache ich wahrscheinlich allen Line-Dancern eine große Freude. Jetzt gibt's nämlich Musik von Billy Ray Cyrus und Achy Breaky Heart.

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Nachmittag im Feel Good Wochenende auf Radio Grün-Weiß. Und es hat ja mehrere Folgen oder Staffeln von Starmania gegeben. Die große Karriere ist eigentlich bei den meisten ausgeblieben. Außer bei Christina Stürmer. Die hat die Sendung zwar nicht gewonnen, sondern ist unter Anführungszeichen nur Zweite geworden. Aber ihrer Karriere hat das wirklich keinen Abbruch getan. Das ist sie jetzt mit in ein paar Jahren.

0: feiern. Wenn ihr an eure erste Liebe oder eure erste Beziehung zurückdenkt, dann bin ich sicher, kommen bei jedem von euch ganz unterschiedliche Gefühle hoch. Schönen Nachmittag hier auf Radio Grün-Weiß. Ja, und die erste Liebe, die prägt ja. Wie stark sie aber tatsächlich unser weiteres Liebesleben beeinflusst, das weiß Parship-Psychologin Caroline Erb.
1: Es kann natürlich so der erste Marker, Anker im Leben sein, ja, der erste Referenzwert. Und natürlich ist es dann naheliegend, dass vielleicht dann die zweite oder dritte Liebe möglicherweise da, das passiert öfters auch unbewusst, vielleicht miteinander verglichen werden oder dass man glaubt, so hat das zu laufen oder eben auch nicht.
0: Das muss aber trotzdem nicht unbedingt heißen, dass einem die erste Beziehung oder die erste Liebeserfahrung auf ewig nachhängt.
1: Das heißt nicht, dass man immer diesen roten Faden ein Leben lang um Gottes Willen hat und jeder Mensch entfacht auch was anderes in einem. Aber es ist sozusagen die erste Erfahrung, wie bin ich als Beziehungspersönlichkeit, wie gehe ich mit dieser Situation in Verbindung mit einem anderen um? Und das ist schon für unsere Weiterentwicklung und Persönlichkeitsentwicklung sehr entscheidend.
0: Denn wer zum ersten Mal verliebt ist, der lernt nicht nur die andere Person, sondern auch irgendwie sich selbst neu kennen.
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0: Platz für Musik habe ich in dieser Stunde auf alle Fälle noch. Jetzt gibt's aber einmal eine kurze Verschnaufpause.
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14: Ja, hier ist er, ihr und euer Bernhard Brink. Und ich bin gerade bei Karin und die wird Musik spielen von Bernhard Brink. Und darauf freue ich mich.

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1: Im Studio Martina Steidl. Während Deutschland eine Zuckersteuer auf Softdrinks bekommt, schaut Österreich hier zu. Das wirft die Organisation Foodwatch Österreich vor. Gerade Kinder und Jugendliche konsumieren süße Getränke mit einem Grund, dass sie schon in jungen Jahren übergewichtig sind, kritisiert Foodwatch Österreich-Sprecherin Miriam Maurer.
2: Wenn man dann in das weitere Leben dieser Kinder schaut, ist es so, dass 80% der adipösen Kinder das Mit- und Erwachsenenleben nehmen. Das heißt, sie sind dann wirklich über einen sehr langen Zeitraum ihres Lebens krankhaft übergewichtig. Und dann kommen wir halt auch wirklich zu körperlichen Folgen wie Herz-Kreislauf-Erkrankungen, Diabetes Typ 2 etc. Also wirklich viele Krankheiten.
1: Eine Kracherlsteuer würde Softdrinks unattraktiver sowohl für Hersteller als auch Konsumenten machen, argumentiert Foodwatch. Vor allem die Wirtschaft ist aktuell aber gegen eine Zuckersteuer. Die Polizei hat diese Woche nach internationalen Ermittlungen ein Netzwerk von Menschenhändlern zerschlagen. Junge Frauen aus Rumänien wurden auch in Wien zur Prostitution gezwungen. Mehr als 20 Opfer wurden bisher identifiziert, berichtet das Bundeskriminalamt. In Rumänien wurden 4 Verdächtige festgenommen. Die Gruppe hat durch die sexuelle Ausbeutung der Frauen rund 1,5 Millionen Euro eingenommen, heißt es. Bei einer landesweiten Schwerpunktaktion in der Steiermark von gestern bis heute früh hat die Polizei mehr als 1000 Raser erwischt. Der schnellste war mit 200 km/h auf der Autobahn unterwegs. Auch rund 1800 Alkotests wurden gemacht. 21 Autofahrer mussten danach ihren Führerschein abgeben und wurden angezeigt. Die USA haben erste bisher geheime UFO-Akten freigegeben. Das Verteidigungsministerium hat auf seiner Website mehr als 160 Fotos und Dokumente veröffentlicht, die bis in die 1940er Jahre zurückreichen. Lange Zeit haben diese Akten Spekulationen angeheizt. Das Volk soll sich nun selbst ein Urteil bilden. Auf Bildern vom US-Militär sind da etwa Schatten am Himmel zu sehen. Zweites Blutwunder binnen weniger Tage in Neapel. Beim Besuch von Papst Leo XIV. In der süditalienischen Metropole hat sich nach einer Woche das Blut des Stadtpatrons San Gennaro erneut verflüssigt. In der Kathedrale ist daraufhin Jubel unter den Besuchern ausgebrochen. Bleibt das Phänomen aus, gilt das als schlechtes Omen.
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1: Regenschauer ziehen am Abend von der Steiermark auch in den Bereich von Unterkärnten und bis ins Mittelburgenland. Morgen dann wieder zuerst viel Sonne und frühsommerliche Temperaturen, tagsüber zwischen 22 und 27 Grad. In Ober- und Niederösterreich, Wien, dem Burgenland und dem Großteil der Steiermark bleibt es auch recht lange sonnig von Westen her und Italien ziehen dann aber Wolken herein. Hier und da kann es von Vorarlberg bis Oberkärnten auch regnen.
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4: An einem 9. Mai hat sich in der Weltgeschichte ja so einiges getan. Im Kalenderblatt bei Marlene Baumgartner geht es gleich um Anton Bruckner, die Anti-Baby-Pille oder auch um den Pianoman. Also gleich ist wieder Zeit zum Klugscheißern. Freut mich, dass ihr mit dabei seid hier im viel gut Wochenende. Gehen wir es wieder an.
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0: So, jetzt ist hier auf Radio Grün-Weiß wieder Zeit zum Staunen und vielleicht sorge ich jetzt wieder bei euch für einen Aha-Moment.
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0: Habt ihr gewusst, dass man im Toten Meer kaum untergehen kann? Das Wasser im Toten Meer enthält extrem viel Salz, bis zu 35%. Zum Vergleich, im Mittelmeer sind es nur etwa 3,8%. In einem Liter Wasser des Toten Meeres steckt also mehr als ein Drittel Kilogramm Salz. Durch diesen hohen Salzgehalt wird das Wasser deutlich dichter. Der Auftrieb ist so stark, dass Menschen automatisch an der Oberfläche treiben, ganz ohne Schwimmen. Ein einfaches

0: Experiment zeigt das. Legt man ein Ei in normales Wasser, sinkt es. Gibt man genug Salz dazu, schwimmt es oben. Genau dieser Effekt sorgt auch im Toten Meer dafür, dass man kaum untergehen kann. Das viele Salz kommt daher, dass Wasser über Jahrtausende verdunstet, das Salz aber zurückbleibt. Weil das Wasser so salzig ist, können dort kaum Lebewesen überleben. Daher der Name Totes Meer.
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0: einer meiner absoluten Lieblingskünstler, Ben Zucker, hier im Feelgood-Wochenende auf Radio Grün-Weiß. Gleich habe ich wieder die Freizeittipps für euch, also nicht ich, sondern Marc Ehrengroß. Und musikalisch hätte ich dann auf alle Fälle einmal die Estereore Brothers für euch im Angebot. Also dranbleiben. 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

kommt automatisch Urlaubsfeeling auf hier im Feel Good Wochenende auf Radio Grün-Weiß. Musik von den Estereore Brothers war das jetzt, und zwar der Song Volare. Jetzt gehen ganz, ganz liebe Grüße an alle Fantasy-Fans raus und ganz besonders an die Irmgard und die Becker.

Das waren jetzt The Common Linnets zur Einstimmung auf die ESC-Woche. Die haben übrigens 2014 in Kopenhagen den zweiten Platz hinter Conchita Wurst erreicht. Ja, aber wirklich ein richtig, richtig cooler Song. Und wenn es da die liebe Conchita nicht gegeben hätte, wären die ja bester geworden. Und ich finde wirklich zu Recht, der Song, der hat schon was, der ist wirklich richtig, richtig gut.

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Davis war das jetzt hier im Feel Good Wochenende auf Radio Grün-Weiß. Und jetzt geht ganz viel Liebe raus an Eric Philippi. Der hat sich ja vor kurzem von Michelle getrennt. Also wie das jetzt genau vonstatten gegangen ist, weiß ich nicht. Ich war nicht dabei. Aber vielleicht verliebt er sich ja neu. Er singt zumindest von Schock verliebt. Viel Spaß mit Eric Philippi.

0: verliebt. Und von Erik Philippi geht's schnurstracks zum Marc Ehrengroß und den Freizeittipps.
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0: Klingt total international, ist aber Musik made in Austria. Zumindest so halb. Der österreichisch-isländische Sänger Thorsten Einarsson war das jetzt hier auf Radio Grün-Weiß. Jetzt gibt's eine kurze Verschnaufpause und danach geht's mit Musik made in Austria weiter, und zwar von diesem Herrn. Falco steht also schon in den Startlöchern. Der Sound of Musik gibt's dann gleich.
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1: Im Studio Martina Steidl. Der heutige Europatag soll an die Anfänge der EU erinnern und an die Grundwerte wie Demokratie, Freiheit und Solidarität. Und der Großteil der Österreicher ist auch froh, dass wir Teil der Union sind und die Probleme unserer Zeit nicht alleine lösen müssen, sagte uns Paul Schmidt von der Österreichischen Gesellschaft für Europapolitik.
2: Derzeit stehen wir bei aktuell rund 2/3 der Bevölkerung, die sagen, sie sind froh, sie stehen der EU-Mitgliedschaft positiv gegenüber. Das hat natürlich vor allem sehr stark mit dem Druck von außen zu tun.
1: Sprich die unsichere geopolitische Lage. Auch die Politik von Donald Trump in den USA hat das Image der EU verbessert. Was sich die Österreicher wünschen, ist, dass sich die EU nicht in die kleinen Dinge des Alltags einmischt. Peter Modja ist seit heute neuer ungarischer Regierungschef. Die Abgeordneten des Parlaments in Budapest haben den proeuropäischen Konservativen, wie erwartet, zum Ministerpräsidenten gewählt. 140 Abgeordnete haben für ihn, 54 gegen ihn gestimmt. Damit ist die Ära von Langzeitpremier Viktor Orban nach 16 Jahren auch offiziell zu Ende. Nach dem Wahldebakel für seine Labour-Partei bei den Regional- und Kommunalwahlen holt der britische Premier Starmer Ex-Regierungschef Brown als Unterstützung in die Regierung, als Sondergesandten für globale Finanzfragen. An Rücktritt denkt Starmer nicht, das Ergebnis bezeichnet er als schmerzlich. Der Premier will nun auf die Wähler hören und den Status quo ändern, schreibt er in der Tageszeitung The Guardian. Der Song Contest sorgt in den Wiener Tourismusbetrieben für klingelnde Kassen. Von dem Großevent profitieren vor allem günstigere Unterkünfte. 2- bis 3-Sternbetriebe sind überdurchschnittlich gut gebucht. Im Luxusbereich sieht das anders aus. Die Wirtschaftskammer geht aber von einer Auslastung von rund 70% aus. Verantwortlich für den Boom im billigeren Segment ist das junge Publikum, das der Song Contest anzieht.
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1: Regenschauer ziehen am Abend von der Steiermark auch in den Bereich von Unterkärnten und bis ins Mittelburgenland. Morgen dann wieder zuerst viel Sonne und frühsommerliche Temperaturen, tagsüber zwischen 22 und 27 Grad. In Ober- und Niederösterreich, Wien, dem Burgenland und dem Großteil der Steiermark bleibt es auch recht lange sonnig von Westen her und Italien ziehen dann aber Wolken herein. Hier und da kann es von Vorarlberg bis Oberkärnten noch regnen.
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4: Wenn man an die Schweiz denkt, dann denkt man an Schokolade, Käse, Taschenmesser und Uhren. Aber wahrscheinlich auch an Schlager, Wirbelwind, Francignoli. In dieser Stunde stellen wir ihren aktuellen Titel Mutmacher-Song ein bisschen näher vor. Freut mich, dass ich euch durchs Wochenende begleiten darf.
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0: Na, aber man kann es schon öfters erwähnen, okay, weil es ist ja nicht unwichtig.
1: Danke. Ja. 28 Jahre alt wäre heute.
0: Genau. Und wir machen jetzt weiter. 8 bzw. 28 war schon ein gutes Stichwort. Wir sind jetzt nämlich schon bei Platz Nummer 8 angelangt. In der letzten Woche waren die Sportfreunde Stiller noch als Hit-Tipp mit dabei und haben es prompt von 0 auf Platz 8 geschafft. Und jetzt habe ich wieder eine sensationelle Überleitung. Mhm. Morgen ist ja Muttertag. Da werden ja regelmäßig Blumen verschenkt. Und wie heißt es so schön? Keine Blumen ohne Regen.
1: Vollkommen richtig.
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0: gibt es schon länger als mich. Die feiern heuer 30-jähriges Jubiläum. Die Sportfreunde Stiller auf Radio Grün-Weiß. Keine Blumen ohne Regen. Euer Platz Nummer 8. Und jetzt kommen wir schon zu unserem ersten Hit-Tipp. Und der kommt wieder einmal aus dem Mürztal.
1: Genau. Caro Fuchs hat nämlich wieder nachgelegt. Ihr neuer Song heißt Red's mir in a Sackl. Und es ist so wirklich ein humorvoller Song. Natürlich wieder im Dialekt formuliert. Und ja, ich glaube, daraus wird echt eine Hymne auf mentale Freiheit und bewusstes Desinteresse. Ich würde sagen, hören wir gleich einmal rein.
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0: Hat definitiv wieder Top 3 Potenzial.
1: Ich wollte gerade sagen, Ohrwurm-Charakter. Also ich find's cool.
0: Red's mal in der Sackl, Caro Fuchs auf Radio Grün-Weiß, Hit-Tipp Nummer 1. Wenn ihr die Caro da in den Top 10 nächste Woche hören wollt, dann einfach reinklicken auf die Radio Grün-Weiß Website gehen oder in die Radio Grün-Weiß App und der Caro ein Herzerl geben.
1: Und wenn ihr schon auf unserer Webseite seid, dann könnt ihr auch gerne einen Artikel durchlesen zum aktuellen Song von Caro Fuchs. Da gibt's nämlich einen ausführlichen Website-Artikel und gleich gibt's dann Platz 7. Jetzt aber mal eine kurze Verschnaufpause.
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1: Willkommen zurück hier im Radio Grün-Weiß Hitvoting. Und Marc, ich werde jetzt dann den Sekt holen, weil jetzt müssen wir dann natürlich auch einmal anstoßen auf deinen Geburtstag.
0: Werden wir machen.
1: Danke. In der Zwischenzeit gibt's aber auf alle Fälle einmal Platz Nummer 7.
0: Und der kommt aus der Steiermark. Die Geschichte zum Song, die ist unfassbar, kann man auch überall nachlesen, wenn man nach ihr googelt. Nämlich Marlena Martinelli. Meine Welt stand kurz still. Euer Platz Nummer 7. Meine

0: Letzte Woche Platz 5, diese Woche auf Platz 7 Marlena Martinelli mit Meine Welt stand kurz still hier auf Radio Grün-Weiß. So, jetzt müssen wir
1: anstoßen.
0: Prost.
1: Ich weiß nicht, ob ihr das auch schon mitbekommen habt, aber Marc Ehrengroß hat heute Geburtstag. 28 Jahre wird der Herr schon alt. apropos, wir haben jetzt gerade angestoßen. Nachdem man heiratet oder sich das Ja-Wort gegeben hat, stoßt man ja normal auch an. Und das war schon wieder die nächste äußerst kreative Überleitung zu unserem Platz Nummer 6. Der war nämlich in der letzten Woche ebenfalls als Hit-Tipp mit dabei, und zwar Alexander Eder mit Heiraten. Und somit haben es wirklich alle Hit-Tipps der letzten Woche in die Top 10 geschafft.
0: Ja, schau.
1: Cool, gell?
0: Gratulation.
1: Mhm.
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0: schönen guten Abend. Ihr hört das Radio Grün-Weiß Hit Voting am Samstag, den 9. Mai 2026. Und wir haben wirklich schon einige Plätze geschafft. Wir haben die Hälfte eigentlich schon vorgestellt. Mhm. Und nach Platz Nummer 6 käme ja normalerweise Platz Nummer 5 nicht so im Radio Grün-Weiß Hit Voting. Da kommt jetzt nämlich der zweite Hit-Tipp des heutigen Abends.
1: Genau, und der kommt von den Festbänklern gemeinsam mit Revell. Und wer die Festbänkler kennt, der weiß, da ist viel Bass, viel Bum-Bum und Volksmusik mit dabei. Und das ist jetzt einmal eine ganz andere Richtung. Es ist nämlich eine sehr intime und auch berührende Nummer. Und sie treffen ein bisschen dorthin, wo Worte nicht mehr reichen. Ich hätte gesagt, wir hören jetzt rein in Highlight Mensch, Festbänkler und Revell.
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0: Festen.
1: Karin hat Gänsehaut. Mhm.
2: Richtig, richtig coole Nummer.
1: Highlight-Mensch von den Festbänklern und Revell Hit-Tipp Nummer 2. Absolute Wahnsinnsnummer. Kennt man so gar nicht, die Burschen, aber steht ihnen gut, gell?
2: Ich wollte gerade sagen, das Ruhige tut ihnen wirklich auch einmal gut. Richtig, richtig toller Song. Und richtig toll feiern können jetzt auch die Südsteirer. Für dieses nämlich ordentlich raufgegangen im Radio Grün-Weiß Hitvoting.
1: Ja, die wären letzte Woche schon fast aus den Top 10 rausgefallen, haben aber durch eure Votes wieder einen ordentlichen Sprung nach vorne gemacht. Waren letzte Woche auf Platz 9, diese Woche auf Platz 5. Und zwar mit How Do You Do.
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0: ihr schon ein bisschen müde wart, ich glaube, jetzt seid ihr wieder munter.
1: Auf jeden Fall, wenn die Südsteirer anfangen, dann gibt es kein Schlafen.
0: Ja, und wir machen jetzt schon weiter mit Platz Nummer 4. Und da gratuliere ich recht herzlich Gilbert. Er hat nämlich jetzt wieder 2 Plätze gut gemacht, war nämlich in der letzten Woche unter Anführungszeichen nur mehr auf Platz 6, in dieser Woche dank eurer Votes auf Platz 4. Und das ist seine aktuelle Single "So viel Sinn macht das Leben, als wir selber ihm geben".
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0: Wir sind mittendrin im Radio Grün-Weiß Hit Voting. Schön, dass ihr nach wie vor mit dabei seid, hier bei der Sendung von Marc Ehrengroß und mir, Karin Feiler.
1: Servus.
0: Und bevor wir in die Top 3 gehen, kommen wir schon zu Hit-Tipp Nummer 3.
1: Genau, und der kommt heute vom Deutsch-Spanier Nico Santos. Er singt ja auf der dritten Sprache, auf Englisch. Optimist heißt sein neues Lied. Geht es natürlich darum, einfach positiv dem Leben entgegenzugehen und das eigene Glück vielleicht auch ein bisschen selbst in die Hand zu nehmen. Wir hören rein.
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0: Weg mit den negativen Gedanken. Nico Santos und Optimist auf Radio Grün-Weiß. Hit-Tipp Nummer 3. Wenn ihr den Burschen nächste Woche hören wollt, dann einfach reinklicken. grün-weiß.at/hitvoting oder ganz einfach in die Radio Grün-Weiß Smartphone-App reingehen und ihm dann ein Herzl geben. Neues Voting wird dann ab 20 Uhr für euch freigeschaltet.
1: Genau. Und jetzt starten wir mit dem Treppchen. Auf Platz 3 ist, wie schon in der Vorwoche, Michael Russ mit Wirtschaft.
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0: macht immer noch gute Laune. Michael Russ und Weltscheiben auf Radio Grün-Weiß. Euer Platz Nummer 3.
1: Und das ist wirklich ein Weltscheiben.
0: Ja.
1: Also ich kann mich gar nicht satt hören an diesem Song.
0: Find stimmt,
1: ich nach wie vor
0: geht
1: cool.
0: Immer. Geht
1: ja, wirklich. Ja, und wir kommen jetzt schon zur Silbermedaille. Und da geht es jetzt gedanklich bzw. musikalisch von der Steiermark ins Müllviertel.
0: Genau, und zwar nach Oberösterreich, falls jemand nicht weiß, wo das ist. Also wir müssen immer nachschauen, nämlich.
1: Genau.
0: Die kommen nämlich aus Oberösterreich, aus dem Mostviertel, hast du gesagt, gell?
1: Nein, aus dem Müllviertel.
0: Müllviertel, ist ja wurscht.
1: Aus irgendeinem Viertel halt,
0: ja. Die Partyband Zwirn, und die haben eine neue Single rausgebracht, waren letzte Woche schon auf Platz 2. Und auch in dieser Woche wieder euer Platz Nummer 2 auf Blöde Geschichte.
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0: Was, was manche auch als blöde Geschichte ja, bezeichnen würden?
1: Na?
0: Wenn man an seinem Geburtstag arbeiten muss. Happy Birthday.
1: Danke.
0: Nein, aber ich
1: finde es schön, dass du so in die Wunde jetzt noch schön einbohrst. Nein, ich mache das ja gern mit dir.
0: Ich wollte gerade sagen, du machst das ja gern. Und was gibt es Schöneres, als seinen Geburtstag bzw. den frühen Abend seines Geburtstags mit seiner Lieblingskollegin gemeinsam im Radio Grün-Weiß-Studio zu sein?
1: Aber die Patricia ist nicht da.
0: Oh, witzig. Falls ihr es noch nicht mitbekommen habt, Marc Ehrengroß feiert heute seinen 28. Geburtstag. Gleich gibt's auch Grund zu feiern für unseren Platz 1. Davor aber noch eine kurze Verschnaufpause.
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0: So, und jetzt ist es soweit.
1: Mhm.
0: Spannend wird es aber eigentlich nicht, aber dennoch darfst du heute den Platz Nummer 1 ansagen an deinem Ehrentag, lieber Marc Ehrengroß.
1: Vielen Dank für diese Anmoderation und diese wirklich das wunderschöne Wortspiel. Ja, es ist ziemlich unspannend, muss man sagen. Top 3 sind nämlich gleich geblieben, wie in der Vorwoche auch. Platz 1, Simone und Charlie Brunner aus einem Guss.
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0: Wenn ihr Simone und Charlie Brunner vom Thron stoßen wollt, dann müsst ihr einfach abstimmen unter kroen-weiß.at/hitvoting oder ganz einfach über die Radio Grün-Weiß App. Ihr könnt täglich 3 Herzerl vergeben plus ein weiteres für den Hit-Tipp.
1: Genau, und die neue Wertungswoche, die ist jetzt dann ab 20 Uhr für euch freigeschaltet.
0: Wir stoßen jetzt gleich noch einmal an.
1: Prost.
0: Happy Birthday, lieber
1: danke.
0: Marc. Alles
1: danke,
0: Gute
1: danke.
0: Zum Geburtstag. Ja, wir sagen vielen herzlichen Dank fürs Zuhören und dabei sein. Bis zum nächsten Mal sagen
1: Karin Feiler
0: und Marc Ehrengroß.
2: Tschüss, ciao und Baba.

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1: Im Studio Martina Steidl. Bundespräsident van der Bellen hat zum heutigen Europatag ein Plädoyer für den Schutz der europäischen Grundidee gehalten. In seiner Fernsehansprache hat er dazu aufgerufen, Europapatriotismus an den Tag zu legen und gemeinsam Lösungen für Migration, Klimakrise, Arbeitslosigkeit, Armut und Krieg zu entwickeln. Die EU sei auch dazu angehalten, Regeln für digitale Megakonzerne wie Google oder OpenAI zu schaffen. Nach dem Wahlsieg über die Fidesz-Partei des ungarischen Premier Orbán hat heute Peter Modja offiziell das System Orbán abgelöst. Das Parlament hat ihn zum neuen Regierungschef gewählt. Auf ihn warten viele Aufgaben. Die Korruption will bekämpft werden. Konfrontiert ist Modja aber auch mit einem wachsenden Schuldenberg. Kommende Woche soll die Regierung ihre Arbeit aufnehmen. Die Evakuierung nach dem Hantavirus-Ausbruch an Bord des Kreuzfahrtschiffes Hondius wird zur Chefsache. Die Weltgesundheitsorganisation überwacht vor Ort die Evakuierung. Das Schiff soll morgen vor Teneriffa ankern. Die rund 150 Passagiere werden dann mit einem kleineren Schiff an Land gebracht und dann weiter in ihre Heimatländer geflogen. Aktuell hat niemand an Bord Symptome, 3 Passagiere sind aber am Hantavirus gestorben. Tragischer Zwischenfall auf dem Flughafen der US-Stadt Denver. Ein Flugzeug ist beim Start auf dem Rollfeld mit einem Menschen kollidiert. In der Folge hat ein Triebwerk des Airbus A321 kurzzeitig gebrannt. Deswegen ist der Start abgebrochen worden. Die Passagiere wurden über Notrutschen in Sicherheit gebracht. Ein Fluggast wurde dabei verletzt.
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1: Im Studio Martina Steidl. Bundespräsident van der Bellen hat zum heutigen Europatag ein Plädoyer für den Schutz der europäischen Grundidee gehalten. In seiner Fernsehansprache hat er dazu aufgerufen, Europapatriotismus an den Tag zu legen und gemeinsam Lösungen für Migration, Klimakrise, Arbeitslosigkeit, Armut und Krieg zu entwickeln. Die EU sei auch dazu angehalten, Regeln für digitale Megakonzerne wie Google oder OpenAI zu schaffen. Nach dem Wahlsieg über die Fidesz-Partei des ungarischen Premier Orbán hat heute Peter Modja offiziell das System Orbán abgelöst. Das Parlament hat ihn zum neuen Regierungschef gewählt. Auf ihn warten viele Aufgaben. Die Korruption will bekämpft werden. Konfrontiert ist Modja aber auch mit einem wachsenden Schuldenberg. Kommende Woche soll die Regierung ihre Arbeit aufnehmen. Die Evakuierung nach dem Hantavirus-Ausbruch an Bord des Kreuzfahrtschiffes Hondius wird zur Chefsache. Die Weltgesundheitsorganisation überwacht vor Ort die Evakuierung. Das Schiff soll morgen vor Teneriffa ankern. Die rund 150 Passagiere werden dann mit einem kleineren Schiff an Land gebracht und dann weiter in ihre Heimatländer geflogen. Aktuell hat niemand an Bord Symptome, 3 Passagiere sind aber am Hantavirus gestorben. Tragischer Zwischenfall auf dem Flughafen der US-Stadt Denver. Ein Flugzeug ist beim Start auf dem Rollfeld mit einem Menschen kollidiert. In der Folge hat ein Triebwerk des Airbus A321 kurzzeitig gebrannt. Deswegen ist der Start abgebrochen worden. Die Passagiere wurden über Notrutschen in Sicherheit gebracht. Ein Fluggast wurde dabei verletzt.
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1: Im Studio Martina Steidl. Bundespräsident van der Bellen hat zum heutigen Europatag ein Plädoyer für den Schutz der europäischen Grundidee gehalten. In seiner Fernsehansprache hat er dazu aufgerufen, Europapatriotismus an den Tag zu legen und gemeinsam Lösungen für Migration, Klimakrise, Arbeitslosigkeit, Armut und Krieg zu entwickeln. Die EU sei auch dazu angehalten, Regeln für digitale Megakonzerne wie Google oder OpenAI zu schaffen. Nach dem Wahlsieg über die Fidesz-Partei des ungarischen Premier Orbán hat heute Peter Modja offiziell das System Orbán abgelöst. Das Parlament hat ihn zum neuen Regierungschef gewählt. Auf ihn warten viele Aufgaben. Die Korruption will bekämpft werden. Konfrontiert ist Modja aber auch mit einem wachsenden Schuldenberg. Kommende Woche soll die Regierung ihre Arbeit aufnehmen. Die Evakuierung nach dem Hantavirus-Ausbruch an Bord des Kreuzfahrtschiffes Hondius wird zur Chefsache. Die Weltgesundheitsorganisation überwacht vor Ort die Evakuierung. Das Schiff soll morgen vor Teneriffa ankern. Die rund 150 Passagiere werden dann mit einem kleineren Schiff an Land gebracht und dann weiter in ihre Heimatländer geflogen. Aktuell hat niemand an Bord Symptome, 3 Passagiere sind aber am Hantavirus gestorben. Tragischer Zwischenfall auf dem Flughafen der US-Stadt Denver. Ein Flugzeug ist beim Start auf dem Rollfeld mit einem Menschen kollidiert. In der Folge hat ein Triebwerk des Airbus A321 kurzzeitig gebrannt. Deswegen ist der Start abgebrochen worden. Die Passagiere wurden über Notrutschen in Sicherheit gebracht. Ein Fluggast wurde dabei verletzt.
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1: Es ist 23 Uhr. 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
1: Es ist 2 Uhr.
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